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0: Es la hora 1 en punto. La temperatura 18 grados 6 décimas.
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0: Es la hora 7 en punto. La temperatura, 14 grados, 4 décimas.
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3: Hallo und herzlich willkommen zu Nachrichten im Fokus heute am Mittwoch, den 2. September.
2: Nationale Nachrichten.
3: Paraguay legt Haushaltsentwurf für 2027 vor. Wirtschaftsminister Oscar Loera hat im Kongress den Haushaltsentwurf für 2027 mit einem Gesamtvolumen von rund 27,7 Milliarden US-Dollar vorgelegt. Das entspricht einem Anstieg von 11,5% gegenüber dem Vorjahr. Für das Gesundheitswesen sind rund 3 Milliarden Dollar vorgesehen, davon 762 Millionen für Medikamente und medizinische Mittel. Für Bildung sind 10,4 Billionen Guaraníes eingeplant, unter anderem für zusätzliche Lehrergehälter. Das Haushaltsdefizit soll 3,9% des Bruttoinlandsprodukts betragen. Zudem plant der Staat neue Schulden in Höhe von 2,1 Milliarden Dollar, vor allem zur Finanzierung von Gesundheitsausgaben, Straßenbau und Sozialwohnungen. Fiskalier informiert Schüler über Sicherheit in sozialen Netzwerken.

0: Unternehmensgründungen bringen Investitionen von 384 Millionen US-Dollar. Nach Angaben des paraguayischen Wirtschaftsministeriums MIG haben neu gegründete Unternehmen Investitionen von insgesamt 384 Millionen US-Dollar angekündigt. Die Zahlen zeigen die zunehmende Dynamik bei der Gründung und Formalisierung von Unternehmen im Land. Das MIG betont, dass die neuen Unternehmen zur Schaffung von Arbeitsplätzen und zur wirtschaftlichen Entwicklung beitragen. Besonders wichtig sind dabei Investitionen in verschiedene Wirtschaftsbereiche, die die private Aktivität und die Wettbewerbsfähigkeit Paraguays stärken sollen.
1: Internationale Nachrichten.
0: EU setzt Fleischimporte aus Brasilien aus. Die Europäische Union setzt ab Donnerstag, dem 3. September, die Einfuhr von Rind- und Geflügelfleisch aus Brasilien aus. Auch Eier und Honig sind betroffen. Grund sind fehlende Garantien Brasiliens, dass die EU-Vorschriften zum Einsatz von Antibiotika in der Tierhaltung eingehalten werden. Brasilien muss nun nachweisen, dass die europäischen Gesundheitsstandards erfüllt werden. Eine laufende Prüfung könnte bei Geflügel und Honig eine Wiederaufnahme der Exporte in den kommenden Wochen ermöglichen, während es bei Rindfleisch länger dauern könnte. Die EU und der Mercosur hatten erst im Mai ihr Handelsabkommen vorläufig in Kraft gesetzt. USA sichern sich einen großen Anteil an Venezuelas Ölreserven. US-Präsident Donald Trump hat ein Abkommen mit Venezuela angekündigt, das den USA eine Mehrheitsbeteiligung an 65 Milliarden Barrel Ölreserven sichern soll. Trump bezeichnete es als das größte Ölgeschäft der Geschichte. Nach Angaben von US-Außenminister Marco Rubio sollen dadurch fast 100 Milliarden US-Dollar an privaten Investitionen nach Venezuela fließen. Geplant ist die Entwicklung von 17 Ölfeldern. Trump erwartet zudem niedrigere Benzinpreise in den USA. Experten betonen jedoch, dass die Umsetzung noch Fragen offen lässt und die vollständige Inbetriebnahme 5 bis 10 Jahre dauern könnte. China warnt vor neuen natürlichen Dämmen nach Flutkatastrophe in Nepal. China warnt nach der schweren Flut in der Grenzregion zu Nepal vor neuen natürlichen Dämmen durch Erdrutsche. Zwei bereits entstandene Dämme sind inzwischen fast vollständig ausgelaufen, doch weitere Hangerutsche könnten den Fluss erneut blockieren. Die Flut wurde vergangene Woche durch den Zusammenbruch einer großen Eismasse an einem Gletscher ausgelöst. Rettungskräfte und Behörden überwachen die betroffene Region weiterhin.
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0: Fitness in Paraguay wird immer stärker zum Teil des Wohlbefindens. In Paraguay verändert sich die Art, wie Menschen trainieren. Neben körperlicher Fitness gewinnen Gesundheit, psychisches Wohlbefinden, Ernährung und Erholung an Bedeutung. Viele suchen flexible Trainingsmöglichkeiten, die zu ihrem Alltag und ihren persönlichen Zielen passen. Auch die Technologie spielt eine größere Rolle. Apps und digitale Plattformen helfen dabei, Trainingspläne zu erstellen, Fortschritte zu verfolgen und Übungen individuell anzupassen. So wird Sport zunehmend als Teil eines gesunden Lebensstils verstanden, der Menschen in verschiedenen Lebensphasen begleiten soll. Carlos Alcaraz startet erfolgreich ins US Open. Nach 139 Tagen Verletzungspause ist Carlos Alcaraz erfolgreich ins Einzel beim US Open zurückgekehrt. Der Spanier besiegte den Russen Roman Safiulin mit 6:4, 6:4 und 6:4 und zeigte dabei eine überzeugende Leistung. Der zweimalige US Open-Sieger will seinen Titel in New York verteidigen.
1: Lokale Nachrichten.
0: Einladung zum Informationsabend der Kooperative Neuland. Der Verwaltungsrat der Kooperative Neuland lädt alle Mitglieder herzlich zu einem Informationsabend ein. Thema der Veranstaltung ist das Ergebnis der Machbarkeit.

Sicherheitsstudie zum Bau eines Wasserkanals, das von der Interkolonialen Wasserkommission vorgestellt wird. Die Veranstaltung findet am Montag, den 7. September um 19 Uhr im Auditorium des Saab Neuland statt. Fragen und Meinungen zur Studie sowie zu weiteren Möglichkeiten der Wasserbeschaffung sind willkommen. Die Machbarkeitsstudie wird im Zeitraum vom 7. bis 15. September in allen drei Chaco-Kolonien präsentiert. Sie hören den Wetterbericht für heute Mittwoch. Am Morgen ist es zunächst klar und sonnig. Die Temperaturen liegen bei etwa 16 Grad und steigen bis zum späten Vormittag auf rund 24 Grad. Der Wind weht schwach bis mäßig aus östlichen Richtungen. Am Nachmittag bleibt es sonnig. Die Temperaturen erreichen bis zu 29 Grad. Dazu weht ein mäßiger Wind aus Nordost. Am Abend bleibt der Himmel klar. Die Temperaturen sinken auf etwa 22 Grad. Der Wind weht schwach bis mäßig aus Nordost. Das waren die Nachrichten für heute Mittwoch, den 2. September. Am 2. September wird der Welttag der Kokosnuss gefeiert. Er wurde 2009 von der internationalen Coconut Community ins Leben gerufen und soll auf die Bedeutung der Kokosnuss für Ernährung, Wirtschaft und Kultur aufmerksam machen. Kokosnüsse werden unter anderem für Kokosmilch, Öl, Wasser und Süßigkeiten verwendet. Der Aktionstag soll außerdem die Arbeit der Kokosbauern würdigen und für einen nachhaltigen Umgang mit natürlichen Ressourcen sensibilisieren. Damit schließt der Nachrichtenblock für heute. Ich freue mich, dass Sie mich begleitet haben und verabschiede mich hier von Ihnen. Bis zum nächsten Mal. Auf Wiederhören!

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0: Es la hora 9:30 minutos.
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0: Herzlich willkommen, lieber Zuhörer, zu einer neuen Ausgabe von Neuland informiert. Das Schuljahr geht langsam in die letzte Runde. Für die Schülerinnen und Schüler bedeutet das noch einmal Endspurt, bevor die großen Ferien beginnen. Gleichzeitig stehen in der Grundschule noch verschiedene Veranstaltungen, Projekte und besondere Momente auf dem Programm. Heute möchten wir zurückblicken und dann aber auch darüber sprechen, was die Schülerinnen und Schüler und natürlich die ganze Schulfamilie in den kommenden Monaten noch so erwartet. Darüber sprechen wir heute mit Herrn Elbert Dück, Direktor der Grundschule Neuland. Herzlich willkommen hier und vielen Dank für die Zeit.
1: Ja, sehr gerne.
0: Wenn wir auf das bisherige Schuljahr zurückblicken, wie hat es sich in der Grundschule so entwickelt?
1: Nun, beginnen wir da einmal mit der neuen Leitungsstruktur. Es ist ja in diesem Jahr kein Schulrat als solches da, aber wir arbeiten in einer schulinternen Exekutive. Da ist ja einmal Herr Harold Grünwald als Sekundarschulleiter und er ist auch der Leiter der Exekutive. Frau Claudia Braun als Vorschulleiterin, Frau Heike Lunkes als Administratorin, Frau Elisabeth Kunert als Verantwortliche für Schulentwicklung und ich dann als Grundschulleiter. Die Kollegen sind schon alle über mehrere Jahre an der Institution und somit konnte von Beginn des Jahres an gut gearbeitet werden. Ich wiederum bin bemüht, eine positive Stimmung zu halten, diese auch an die Kollegen zu übermitteln, damit die zu erreichenden Ziele angestrebt werden können. Denn die hängt von der Haltung ab.
0: Wie wir schon erwähnt haben, ist es eine ganze Schulfamilie. Also es sind die Lehrer, die Direktoren, die natürlich die Schüler und dann auch die Eltern. Das heißt, es kommen viele Personen, viele Geschichten, viele Herausforderungen und Aufgaben zusammen. Wir können uns gerne einmal diesen Bereich anschauen. Also welche Herausforderungen bestimmte oder besondere gab es und dann gleichzeitig aber auch, welche Erfolge durftet ihr in diesem Jahr besonders feiern?
1: Gut, Herausforderungen wird es ja immer geben und in jedem Bereich gibt es unterschiedliche Herausforderungen. Ich nenne mal einige. Es ist zum Beispiel der Moment, wenn Kollegen krank sind und diese vertreten werden. Dann ist auch noch die Situation, das ist ein freudiger Moment, zeitgleich aber auch ein Moment, wo man dann auch Ersatz dann suchen muss. Einmal, dass die Psychologen und auch die Sekretärin, dass sie Nachwuchs bekommen haben und sie dann im Mutterschutz dann sind. Dann sind es aber auch mal weiter, wenn wir uns auf Erfolge mal konzentrieren. Wir haben ein echt starkes Team, das sich einbringt. Jedes Mal, wenn es dann darum heißt, gerade diese Vertretung zu machen, da wird gesucht, es wird wirklich auch überlegt, wie können wir es am besten meistern. Und da kann ich einfach sagen, dass das Team wirklich gut mitmacht. Ein besonderes Fest, das wir auch vor kurzem feiern durften, fand ich, war besonders für die ganze Schulfamilie ein sehr besonderes Fest. Das war das Schülerfest, nämlich, wo wirklich spürbar war, wie die Schüler es genossen haben und wie auch mehrere Eltern mitgeteilt haben, dass sie es genau wie ihre Kinder auch genießen konnten.
0: Spontane Frage zwischendurch. Was können wir als Außenstehende, sage ich jetzt mal, dazu beitragen, dass man in der Schule Erfolge feiern kann?
1: Ich denke, da ist sehr wichtig, dass man auch mal auf Lehrer zugeht und einfach mal sagt, was positiv läuft. Wir wissen alle, dass es Probleme gibt, dass wir auch Fehler machen und dass es in Augen des einen oder des anderen vielleicht eine falsche Entscheidung gewesen ist. Aber wenn man einfach einen Mutzuspruch geben kann, das gibt den Kollegen sehr viel Mut und dass sie dann auch weitermachen. Und für den Fall, dass man mal eine Idee hat, so, das könntet ihr noch machen, versucht es so zu formulieren, dass es dann auch gut ankommt. Statt zu sagen, zum Beispiel, also das müsstet ihr mal machen, sondern vielleicht mal sagen, wie wäre es, wenn ihr das mal probiert?
0: Sehr gut, also wie man hört, es sind manchmal auch die kleinen Details, die einen großen Unterschied machen und wer etwas für sich mitnehmen möchte, also das Positive hervorheben und Ideen, Vorschläge, Veränderungen positiv rüberbringen. Wie wir schon alle merken, das Jahr geht langsam zu Ende und damit auch das Schuljahr. Welche besonderen Veranstaltungen, Projekte, Programme bereiten die Klassen jetzt für den Jahresschluss, der sich langsam nähert, vor?
1: Wir haben das ja schon seit einigen Jahren, dass wir es nicht mehr Abschlussprogramme nennen, weil wir sie ja so früh im Jahr schon machen. Weil wenn man jetzt an Abschlussprogramm denkt, könnte es so die letzte Woche sein. Daher passt der Begriff vielleicht nicht so. Nichtsdestotrotz ist es ja halt das, was man von früher immer als Abschlussprogramm kennt. Also diese Programme, die wir mit den Klassen dann machen. Und es sind ja sehr viele Aktivitäten, gerade immer in den letzten Wochen. Daher hat man sich entschieden, diese Programme früher im Jahr schon zu machen. Das heißt nicht nur im letzten Monat, sondern wir beginnen damit schon im September. So, damit nachdem man diese Programme, wenn diese Programme dann gemacht wurden, kann man sich dann ganz gezielt noch auf den Unterrichtsstoff konzentrieren und hat nicht dann auch das im Hinterkopf, ich muss noch mein Programm und ich möchte aber noch gerne mit diesem Stoff noch vorwärts kommen. So, dann hat man den Punkt einmal gemeistert mit dem Programm, also diesen sozialen Teil, weil es halt sehr viel mit sozialen Kompetenzen zu tun hat. Und dann kann man sich auf den Stoff konzentrieren. Wir haben da also unsere Programme. Einmal den 11. September, da beginnt es mit der 3. und 4. Klasse. Da kommen Gedichte, die den Chaco als Thema haben und auch einige Sketche, die sich an die Weltmeisterschaft anlehnen. Am 25. September macht die 5. und 6. Klasse ein Musical. So, da ist die Geschichte von Josef. Die Vorschule hat ihr Programm am 9. Oktober und hier ist als Thema Schlechtes Wetter gibt es nicht. Und die 1. und 2. Klasse hat ihr Programm am 16. Oktober und da ist wiederum ein Musical und da geht es darum, Brücken zu bauen.
0: Das sind sehr interessante Inhalte. Ich wollte auch noch kurz hervorheben, durch dieses etwas Vorverlegen haben die Eltern dann auch die Möglichkeit, etwas entspannter zu den Veranstaltungen zu gehen und sich nicht in der letzten Woche vierfach teilen zu müssen, um bei allen Veranstaltungen dabei zu sein. So, die Themen waren der Chaco, also Gedichte zum Chaco.
1: Und Chaco und Weltmeisterschaft.
0: Genau.
1: Die zwei Themen sozusagen kommen für die 3. und 4.
0: Am
1: Klasse
0: 11. September.
1: Dann 5. und 6. sind ja am 25. September. Musical von Josef.
0: Genau.
1: Die Vorschule hat ja dann am 9. Oktober, schlechtes Wetter gibt es nicht. So, was da alles dazu kommt, das werden ja die Eltern dann auch schon sehen. Und am 16. Oktober, dann die 1. und 2. Klasse mit dem Musical, da geht es um Brücken zu bauen.
0: Genau.
1: Wir haben vor einigen Jahren schon als Jahresmotto das Thema gehabt, Brücken bauen. Und wer sich noch daran erinnern kann, weiß dann vielleicht auch, was hier sein könnte. Oder ist es hier vielleicht ganz anders?
0: Gut, die Frage kann man dann beantworten, wenn man dort dabei gewesen ist. Da es ja noch doch noch einige Wochen, Monate sind, ist im Kalender wahrscheinlich auch noch einiges mehr eingetragen für die Primarschule. Also noch einmal zusammenfassend, wie sieht denn der Kalender für die verbleibenden Monate bis zum Schuljahresende aus?
1: Da beginnen wir gleich in dieser Woche. So, wir haben die Ausflüge. Das ist auch immer ein Höhepunkt, besonders für die Schüler. Da haben wir einmal am Donnerstag jetzt, wo die 1. und 2. Klasse am Vormittag dann ihren Ausflug machen. Am Freitag sind es dann die 3. bis 6. Klasse und sie fahren für einen ganzen Tag dann raus. Die Vorschule wird etwas später ihren Ausflug machen, aber sie fahren dann auch für einen Vormittag dann raus. Während dem Unterricht wird jetzt viel für Programme geübt. Daher kann ja auch einiges am anderen Unterrichtsstoff jetzt nicht so durchgeführt werden. Aber danach, also nach diesen Programmen, kann man sich dann ganz auf die Themen konzentrieren, die noch zu erarbeiten sind. Mir sind die Programme sehr wichtig. Besonders diese Programme, die wir an den Abenden machen, da hier die Disziplin, soziale Kompetenz und noch vieles mehr gefördert werden. Zudem klare Aussprache und es ist nicht leicht, ruhig zu bleiben, wenn man gerade nicht dran ist und mit seiner eigenen Rolle noch etwas warten muss. Und ich wiederhole es hier noch einmal, liebe Zuhörer am Radio und auch liebe Bürger, unterstützen wir uns gegenseitig und geben uns Mutzusprüche.
0: Vielen Dank, Herr Elbert Dirk, für den Rückblick und auch den Ausblick auf die kommenden Wochen.
1: Dankeschön.

Für die Schülerinnen und Schüler beginnt nun die letzte Etappe des Schuljahres mit verschiedenen Aktivitäten und sicher auch einigen besonderen Momenten. Wir wünschen allen Klassen, Lehrkräften und Familien einen guten Abschluss des Schuljahres und viel Freude bei den bevorstehenden Veranstaltungen. An Sie, lieber Zuhörer, vielen Dank, dass Sie uns durch die Sendung begleitet haben. Ich freue mich, Sie auch in der nächsten Sendung wieder zu begrüßen. Auf Wiederhören, bis zum nächsten Mal bei Neuland informiert.

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0: Es la hora 10 en punto. La temperatura 22 grados 4 décimas.
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3: Hallo und herzlich willkommen zu Nachrichten im Fokus heute am Mittwoch, den 2. September.
2: Nationale Nachrichten.
3: Paraguay legt Haushaltsentwurf für 2027 vor. Wirtschaftsminister Oscar Loera hat dem Kongress den Haushaltsentwurf für 2027 mit einem Gesamtvolumen von rund 27,7 Milliarden US-Dollar vorgelegt. Das entspricht einem Anstieg von 11,5% gegenüber dem Vorjahr. Für das Gesundheitswesen sind rund 3 Milliarden Dollar vorgesehen, davon 762 Millionen für Medikamente und medizinische Mittel. Für Bildung sind 10,4 Billionen Guaraníes eingeplant, unter anderem für zusätzliche Lehrergehälter. Das Haushaltsdefizit soll 3,9% des Bruttoinlandsprodukts betragen. Zudem plant der Staat neue Schulden in Höhe von 2,1 Milliarden Dollar, vor allem zur Finanzierung von Gesundheitsausgaben, Straßenbau und Sozialwohnungen. Fiskalia informiert Schüler über Sicherheit in sozialen Netzwerken. Das Programm Fiscalía en Escuelas y Colegios hat 60 Schüler einer Schule in Asunción über Cyberkriminalität und Sicherheit in sozialen Netzwerken informiert. Dabei ging es vor allem um die Vermeidung von Risiken und einen verantwortungsvollen Umgang mit digitalen Plattformen. Außerdem erklärten Mitarbeiter der Staatsanwaltschaft die Aufgaben des Ministeriums und dessen Rolle bei der Untersuchung von Straftaten. Das landesweite Programm soll Kindern und Jugendlichen helfen, Gefahren im Internet frühzeitig zu erkennen und Straftaten vorzubeugen. Unternehmensgründungen bringen Investitionen von 384 Millionen US-Dollar. Nach Angaben des paraguayischen Wirtschaftsministeriums MIG haben neu gegründete Unternehmen Investitionen von insgesamt 384 Millionen US-Dollar angekündigt. Die Zahlen zeigen die zunehmende Dynamik bei der Gründung und Formalisierung von Unternehmen im Land. Das MIG betont, dass die neuen Unternehmen zur Schaffung von Arbeitsplätzen und zur wirtschaftlichen Entwicklung beitragen. Besonders wichtig sind dabei Investitionen in verschiedene Wirtschaftsbereiche, die die private Aktivität und die Wettbewerbsfähigkeit Paraguays stärken sollen.
2: Internationale Nachrichten.
3: EU setzt Fleischimporte aus Brasilien aus. Die Europäische Union setzt ab Donnerstag, dem 3. September, die Einfuhr von Rind- und Geflügelfleisch aus Brasilien aus. Auch Eier und Honig sind betroffen. Grund sind fehlende Garantien Brasiliens, dass die EU-Vorschriften zum Einsatz von Antibiotika in der Tierhaltung eingehalten werden. Brasilien muss nun nachweisen, dass die europäischen Gesundheitsstandards erfüllt werden. Eine laufende Prüfung könnte bei Geflügel und Honig eine Wiederaufnahme der Exporte in den kommenden Wochen ermöglichen, während es bei Rindfleisch länger

0: erwartet zudem niedrigere Benzinpreise in den USA. Experten betonen jedoch, dass die Umsetzung noch Fragen offen lässt und die vollständige Inbetriebnahme 5 bis 10 Jahre dauern könnte. China warnt vor neuen natürlichen Dämmen nach Flutkatastrophe in Nepal. China warnt nach der schweren Flut in der Grenzregion zu Nepal vor neuen natürlichen Dämmen durch Erdrutsche. 2 bereits entstandene Dämme sind inzwischen fast vollständig ausgelaufen, doch weitere Hangerutsche könnten den Fluss erneut blockieren. Die Flut wurde vergangene Woche durch den Zusammenbruch einer großen Eismasse an einem Gletscher ausgelöst. Rettungskräfte und Behörden überwachen die betroffene Region weiterhin.
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0: Fitness in Paraguay wird immer stärker zum Teil des Wohlbefindens. In Paraguay verändert sich die Art, wie Menschen trainieren. Neben körperlicher Fitness gewinnen Gesundheit, psychisches Wohlbefinden, Ernährung und Erholung an Bedeutung. Viele suchen flexible Trainingsmöglichkeiten, die zu ihrem Alltag und ihren persönlichen Zielen passen. Auch die Technologie spielt eine größere Rolle. Apps und digitale Plattformen helfen dabei, Trainingspläne zu erstellen, Fortschritte zu verfolgen und Übungen individuell anzupassen. So wird Sport zunehmend als Teil eines gesunden Lebensstils verstanden, der Menschen in verschiedenen Lebensphasen begleiten soll. Carlos Alcaraz startet erfolgreich ins US Open. Nach 139 Tagen Verletzungspause ist Carlos Alcaraz erfolgreich ins Einzel beim US Open zurückgekehrt. Der Spanier besiegte den Russen Roman Safiulin mit 6:4, 6:4 und 6:4 und zeigte dabei eine überzeugende Leistung. Der zweimalige US Open-Sieger will seinen Titel in New York verteidigen.
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0: Einladung zum Informationsabend der Kooperative Neuland. Der Verwaltungsrat der Kooperative Neuland lädt alle Mitglieder herzlich zu einem Informationsabend ein. Thema der Veranstaltung ist das Ergebnis der Machbarkeitsstudie zum Bau eines Wasserkanals, das von der Interkolonialen Wasserkommission vorgestellt wird. Die Veranstaltung findet am Montag, den 7. September um 19 Uhr im Auditorium des Saab Neuland statt. Fragen und Meinungen zur Studie sowie zu weiteren Möglichkeiten der Wasserbeschaffung sind willkommen. Die Machbarkeitsstudie wird im Zeitraum vom 7. bis 15. September in allen 3 Chaco-Kolonien präsentiert. Sie hören den Wetterbericht für heute Mittwoch. Am Morgen ist es zunächst klar und sonnig. Die Temperaturen liegen bei etwa 16 Grad und steigen bis zum späten Vormittag auf rund 24 Grad. Der Wind weht schwach bis mäßig aus östlichen Richtungen. Am Nachmittag bleibt es sonnig. Die Temperaturen erreichen bis zu 29 Grad. Dazu weht ein mäßiger Wind aus Nordost. Am Abend bleibt der Himmel klar. Die Temperaturen sinken auf etwa 22 Grad, der Wind wird schwach bis mäßig aus Nordost. Das waren die Nachrichten für heute Mittwoch, den 2. September. Am 2. September wird der Welttag der Kokosnuss gefeiert. Er wurde 2009 von der internationalen Coconut Community ins Leben gerufen und soll auf die Bedeutung der Kokosnuss für Ernährung, Wirtschaft und Kultur aufmerksam machen. Kokosnüsse werden unter anderem für Kokosmilch, Öl, Wasser und Süßigkeiten verwendet. Der Aktionstag soll außerdem die Arbeit der Kokosbauern würdigen und für einen nachhaltigen Umgang mit natürlichen Ressourcen sensibilisieren. Damit schließt der Nachrichtenblock für heute. Ich freue mich, dass Sie mich begleitet haben und verabschiede mich hier von Ihnen. Bis zum nächsten Mal. Auf Wiederhören!

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0: Es la hora 11:30 minutos.
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0: Es la hora 13 en punto. La temperatura 28 grados 9 décimas.
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0: Es la hora 14 en punto. La temperatura 30 grados 2 décimas.
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1: Hallo und herzlich willkommen zu Nachrichten im Fokus heute am Mittwoch, den 2. September.
0: Nationale Nachrichten.
1: Paraguay legt Haushaltsentwurf für 2027 vor. Wirtschaftsminister Oscar Loera hat im Kongress den Haushaltsentwurf für 2027 mit einem Gesamtvolumen von rund 27,7 Milliarden US-Dollar vorgelegt. Das entspricht einem Anstieg von 11,5% gegenüber dem Vorjahr. Für das Gesundheitswesen sind rund 3 Milliarden Dollar vorgesehen, davon 762 Millionen für Medikamente und medizinische Mittel. Für Bildung sind 10,4 Billionen Guaraníes eingeplant, unter anderem für zusätzliche Lehrergehälter. Das Haushaltsdefizit soll 3,9% des Bruttoinlandsprodukts betragen. Zudem plant der Staat neue Schulden in Höhe von 2,1 Milliarden Dollar, vor allem zur Finanzierung von Gesundheitsausgaben, Straßenbau und Sozialwohnungen. Fiskalía informiert Schüler über Sicherheit in sozialen Netzwerken. Das Programm Fiscalía en Escuelas y Colegios hat 60 Schüler einer Schule in Asunción über Cyberkriminalität und Sicherheit in sozialen Netzwerken informiert. Dabei ging es vor allem um die Vermeidung von Risiken und einen verantwortungsvollen Umgang mit digitalen Plattformen. Außerdem erklärten Mitarbeiter der Staatsanwaltschaft die Aufgaben des Ministeriums und dessen Rolle bei der Untersuchung von Straftaten. Das landesweite Programm soll Kindern und Jugendlichen helfen, Gefahren im Internet frühzeitig zu erkennen und Straftaten vorzubeugen. Unternehmensgründungen bringen Investitionen von 384 Millionen US-Dollar. Nach Angaben des paraguayischen Wirtschaftsministeriums MIG haben neu gegründete Unternehmen Investitionen von insgesamt 384 Millionen US-Dollar angekündigt. Die Zahlen zeigen die zunehmende Dynamik bei der Gründung und Formalisierung von Unternehmen im Land. Das MIG betont, dass die neuen Unternehmen zur Schaffung von Arbeitsplätzen und zur wirtschaftlichen Entwicklung beitragen. Besonders wichtig sind dabei Investitionen in verschiedene Wirtschaftsbereiche, die die private Aktivität und die Wettbewerbsfähigkeit Paraguays stärken sollen.
0: Internationale Nachrichten.
1: EU setzt Fleischimporte aus Brasilien aus. Die Europäische Union setzt ab Donnerstag, dem 3. September, die Einfuhr von Rind- und Geflügelfleisch aus Brasilien aus. Auch Eier und Honig sind betroffen. Grund sind fehlende Garantien Brasiliens, dass die EU-Vorschriften zum Einsatz von Antibiotika in der Tierhaltung eingehalten werden. Brasilien muss nun nachweisen, dass die europäischen Gesundheitsstandards erfüllt werden. Eine laufende Prüfung könnte bei Geflügel und Honig eine Wiederaufnahme der Exporte in den kommenden Wochen ermöglichen, während es bei Rindfleisch länger dauern könnte. Die EU und der Mercosur hatten erst im Mai ihr Handelsabkommen vorläufig in Kraft gesetzt. USA sichern sich einen großen Anteil an Venezuelas Ölreserven. US-Präsident Donald Trump hat ein Abkommen mit Venezuela angekündigt, das den USA eine Mehrheitsbeteiligung an 65 Milliarden Barrel Ölreserven sichern soll. Trump bezeichnete es als das größte Ölgeschäft der Geschichte. Nach Angaben von US-Außenminister Marco Rubio sollen dadurch fast 100 Milliarden US-Dollar an privaten Investitionen nach Venezuela fließen. Geplant ist die Entwicklung von 17 Ölfeldern. Trump erwartet zudem niedrigere Benzinpreise in den USA. Experten betonen jedoch, dass die Umsetzung noch Fragen offen lässt und die vollständige Inbetriebnahme 5 bis 10 Jahre dauern könnte. China warnt vor neuen natürlichen Dämmen nach Flutkatastrophe in Nepal. China warnt nach der schweren Flut in der Grenzregion zu Nepal vor neuen natürlichen Dämmen durch Erdrutsche. Zwei bereits entstandene Dämme sind inzwischen fast vollständig ausgelaufen, doch weitere Hangerutsche könnten den Fluss erneut blockieren. Die Flut wurde vergangene Woche durch den Zusammenbruch einer großen Eismasse an einem Gletscher ausgelöst. Rettungskräfte und Behörden überwachen die betroffene Region weiterhin.
0: Sportnachrichten.
1: Fitness in Paraguay wird immer stärker zum Teil des Wohlbefindens. In Paraguay verändert sich die Art, wie Menschen trainieren. Neben körperlicher Fitness gewinnen Gesundheit, psychisches Wohlbefinden, Ernährung und Erholung an Bedeutung. Viele suchen flexible Trainingsmöglichkeiten, die zu ihrem Alltag und ihren persönlichen Zielen passen. Auch die Technologie spielt eine größere Rolle. Apps und digitale Plattformen helfen dabei, Trainingspläne zu erstellen, Fortschritte zu verfolgen und Übungen individuell anzupassen. So wird Sport zunehmend als Teil eines gesunden Lebensstils verstanden, der Menschen in verschiedenen Lebensphasen begleitet.

Informationsabend der Kooperative Neuland. Der Verwaltungsrat der Kooperative Neuland lädt alle Mitglieder herzlich zu einem Informationsabend ein. Thema der Veranstaltung ist das Ergebnis der Machbarkeitsstudie zum Bau eines Wasserkanals, das von der Interkolonialen Wasserkommission vorgestellt wird. Die Veranstaltung findet am Montag, den 7. September um 19 Uhr im Auditorium des SAP Neuland statt. Fragen und Meinungen zur Studie sowie zu weiteren Möglichkeiten der Wasserbeschaffung sind willkommen. Die Machbarkeitsstudie wird im Zeitraum vom 7. bis 15. September in allen drei Chaco-Kolonien präsentiert. Sie hören den Wetterbericht für heute Mittwoch. Am Morgen ist es zunächst klar und sonnig. Die Temperaturen liegen bei etwa 16 Grad und steigen bis zum späten Vormittag auf rund 24 Grad. Der Wind weht schwach bis mäßig aus östlichen Richtungen. Am Nachmittag bleibt es sonnig. Die Temperaturen erreichen bis zu 29 Grad. Dazu weht ein mäßiger Wind aus Nordost. Am Abend bleibt der Himmel klar. Die Temperaturen sinken auf etwa 22 Grad, der Wind weht schwach bis mäßig aus Nordost. Das waren die Nachrichten für heute Mittwoch, den 2. September. Am 2. September wird der Welttag der Kokosnuss gefeiert. Er wurde 2009 von der internationalen Coconut Community ins Leben gerufen und soll auf die Bedeutung der Kokosnuss für Ernährung, Wirtschaft und Kultur aufmerksam machen. Kokosnüsse werden unter anderem für Kokosmilch, Öl, Wasser und Süßigkeiten verwendet. Der Aktionstag soll außerdem die Arbeit der Kokosbauern würdigen und für einen nachhaltigen Umgang mit natürlichen Ressourcen sensibilisieren. Damit schließt der Nachrichtenblock für heute. Ich freue mich, dass Sie mich begleitet haben und verabschiede mich hier von Ihnen. Bis zum nächsten Mal. Auf Wiederhören!

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0: Herzlich willkommen, lieber Zuhörer, zu einer neuen Ausgabe von Neuland informiert. Das Schuljahr geht langsam in die letzte Runde. Für die Schülerinnen und Schüler bedeutet das noch einmal Endspurt, bevor die großen Ferien beginnen. Gleichzeitig stehen in der Grundschule noch verschiedene Veranstaltungen, Projekte und besondere Momente auf dem Programm. Heute möchten wir zurückblicken und dann aber auch darüber sprechen, was die Schülerinnen und Schüler und natürlich die ganze Schulfamilie in den kommenden Monaten noch so erwartet. Darüber sprechen wir heute mit Herrn Elbert Dück, Direktor der Grundschule Neuland. Herzlich willkommen hier und vielen Dank für die Zeit.
1: Ja, sehr gerne.
0: Wenn wir auf das bisherige Schuljahr zurückblicken, wie hat es sich in der Grundschule so entwickelt?
1: Nun, beginnen wir da einmal mit der neuen Leitungsstruktur. Es ist ja in diesem Jahr kein Schulrat als solches da, aber wir arbeiten in einer schulinternen Exekutive. Da ist ja einmal Herr Harold Grünwald als Sekundarschulleiter und er ist auch der Leiter der Exekutive. Frau Claudia Braun als Vorschulleiterin, Frau Heike Lunkes als Administratorin, Frau Elisabeth Kunert als Verantwortliche für Schulentwicklung und ich dann als Grundschulleiter. Die Kollegen sind schon alle über mehrere Jahre an der Institution und somit konnte von Beginn des Jahres an gut gearbeitet werden. Ich wiederum bin bemüht, eine positive Stimmung zu halten, diese auch an die Kollegen zu übermitteln, damit die zu erreichenden Ziele angestrebt werden können. Denn die hängt von der Haltung ab.
0: Wie wir schon erwähnt haben, ist es eine ganze Schulfamilie. Also es sind die Lehrer, die Direktoren, die natürlich die Schüler und dann auch die Eltern. Das heißt, es kommen viele Personen, viele Geschichten, viele Herausforderungen und Aufgaben zusammen. Wir können uns gerne einmal diesen Bereich anschauen. Also welche Herausforderungen, bestimmte oder besondere, gab es? Und dann gleichzeitig aber auch, welche Erfolge durftet ihr in diesem Jahr besonders feiern?
1: Gut, Herausforderungen wird es ja immer geben. Und in jedem Bereich gibt es unterschiedliche Herausforderungen. Ich nenne mal einige. Es ist zum Beispiel der Moment, wenn Kollegen krank sind und diese vertreten werden. Dann ist auch noch die Situation, das ist ein freudiger Moment, zeitgleich aber auch ein Moment, wo man dann auch Ersatz dann suchen muss. Einmal, dass die Psychologen und auch die Sekretärin, dass sie Nachwuchs bekommen haben und sie dann im Mutterschutz dann sind. Dann sind es aber auch mal weiter, wenn wir uns auf Erfolge mal konzentrieren. Wir haben ein echt starkes Team, das sich einbringt. Jedes Mal, wenn es dann darum heißt, gerade diese Vertretung zu machen, da wird gesucht, es wird wirklich auch überlegt, wie können wir es am besten meistern. Und da kann ich einfach sagen, dass das Team wirklich gut mitmacht. Ein besonderes Fest, das wir auch vor kurzem feiern durften, fand ich, war besonders für die ganze Schulfamilie ein sehr besonderes Fest. Das war das Schülerfest, nämlich, wo wirklich spürbar war, wie die Schüler es genossen haben und wie auch mehrere Eltern mitgeteilt haben, dass sie es genau wie ihre Kinder auch genießen konnten.
0: Spontane Frage zwischendurch. Was können wir als Außenstehende, sage ich jetzt mal, dazu beitragen, dass man in der Schule Erfolge feiern kann?
1: Ich denke, da ist sehr wichtig, dass man auch mal auf Lehrer zugeht und einfach mal sagt, was positiv läuft. Mhm. Wir wissen alle, dass es Probleme gibt, dass wir auch Fehler machen und dass es in Augen des einen oder des anderen vielleicht eine falsche Entscheidung gewesen ist. Aber wenn man einfach einen Mutzuspruch geben kann, das gibt den Kollegen sehr viel Mut und dass sie dann auch weitermachen. Und für den Fall, dass man mal eine Idee hat, so, das könntet ihr noch machen, versucht es so zu formulieren, dass es dann auch gut ankommt. Mhm. Statt zu sagen, zum Beispiel, also das müsstet ihr mal machen, sondern vielleicht mal sagen, wie wäre es, wenn ihr das mal probiert?
0: Sehr gut, also wie man hört, es sind manchmal auch die kleinen Details, die einen großen Unterschied machen und wer etwas für sich mitnehmen möchte, also das Positive hervorheben und Ideen, Vorschläge, Veränderungen positiv rüberbringen. Wie wir schon alle merken, das Jahr geht langsam zu Ende und damit auch das Schuljahr. Welche besonderen Veranstaltungen, Projekte, Programme bereiten die Klassen jetzt für den Jahresschluss, der sich langsam nähert, vor?
1: Wir haben das ja schon seit einigen Jahren, dass wir es nicht mehr Abschlussprogramme nennen, weil wir sie ja so früh im Jahr schon machen. Weil wenn man jetzt an Abschlussprogramm denkt, könnte es so die letzte Woche sein. Daher passt der Begriff vielleicht nicht so. Nichtsdestotrotz ist es ja halt das, was man von früher immer als Abschlussprogramm kennt. Also diese Programme, die wir mit den Klassen dann machen. Und es sind ja sehr viele Aktivitäten, gerade immer in den letzten Wochen. Daher hat man sich entschieden, diese Programme früher im Jahr schon zu machen. Das heißt nicht nur im letzten Monat, sondern wir beginnen damit schon im September. So, damit nachdem man diese Programme, wenn diese Programme dann gemacht wurden, kann man sich dann ganz gezielt noch auf den Unterrichtsstoff konzentrieren und hat nicht dann auch das im Hinterkopf, ich muss noch mein Programm und ich möchte aber noch gerne mit diesem Stoff noch vorwärts kommen. So, dann hat man den Punkt einmal gemeistert mit dem Programm, also diesen sozialen Teil, weil es halt sehr viel mit sozialen Kompetenzen zu tun hat. Und dann kann man sich auf den Stoff konzentrieren. Wir haben da also unsere Programme. Einmal den 11. September, da beginnt es mit der 3. und 4. Klasse. Da kommen Gedichte, die den Chaco als Thema haben und auch einige Sketche, die sich an die Weltmeisterschaft anlehnen. Am 25. September macht die 5. und 6. Klasse ein Musical. So, da ist die Geschichte von Josef. Die Vorschule hat ihr Programm am 9. Oktober und hier ist als Thema Schlechtes Wetter gibt es nicht. Und die 1. und 2. Klasse hat ihr Programm am 16. Oktober und da ist wiederum ein Musical und da geht es darum, Brücken zu bauen.
0: Das sind sehr interessante Inhalte. Ich wollte auch noch kurz hervorheben, durch dieses etwas Vorverlegen haben die Eltern dann auch die Möglichkeit, etwas entspannter zu den Veranstaltungen zu gehen und sich nicht in der letzten Woche vierfach teilen zu müssen, um bei allen Veranstaltungen dabei zu sein.

0: Genau.
1: Wir haben vor einigen Jahren schon als Jahresmotto das Thema gehabt, Brücken bauen. Und wer sich noch daran erinnern kann, weiß dann vielleicht auch, was hier sein könnte. Oder ist es hier vielleicht ganz anders?
0: Gut, die Frage kann man dann beantworten, wenn man dort dabei gewesen ist. Da es ja noch doch noch einige Wochen, Monate sind, ist im Kalender wahrscheinlich auch noch einiges mehr eingetragen für die Primarschule. Also noch einmal zusammenfassend, wie sieht denn der Kalender für die verbleibenden Monate bis zum Schuljahresende aus?
1: Da beginnen wir gleich in dieser Woche. So, wir haben die Ausflüge. Das ist auch immer ein Höhepunkt, besonders für die Schüler. Da haben wir einmal am Donnerstag jetzt, wo die erste und zweite Klasse am Vormittag dann ihren Ausflug machen. Am Freitag sind es dann die dritte bis sechste Klasse und sie fahren für einen ganzen Tag dann raus. Die Vorschule wird etwas später ihren Ausflug machen, aber sie fahren dann auch für einen Vormittag dann raus. Während dem Unterricht wird jetzt viel für Programme geübt. Daher kann ja auch einiges am anderen Unterrichtsstoff jetzt nicht so durchgeführt werden, aber danach, also nach diesen Programmen, kann man sich dann ganz auf die Themen konzentrieren, die noch zu erarbeiten sind. Mir sind die Programme sehr wichtig. Besonders diese Programme, die wir an den Abenden machen, da hier die Disziplin, soziale Kompetenz und noch vieles mehr gefördert werden. Zudem klare Aussprache und es ist nicht leicht, ruhig zu bleiben, wenn man gerade nicht dran ist und mit seiner eigenen Rolle noch etwas warten muss. Und ich wiederhole es hier noch einmal, liebe Zuhörer am Radio und auch liebe Bürger, unterstützen wir uns gegenseitig und geben uns Mutzusprüche.
0: Vielen Dank, Herr Elbert Dirk, für den Rückblick und auch den Ausblick auf die kommenden Wochen.
1: Dankeschön.

Für die Schülerinnen und Schüler beginnt nun die letzte Etappe des Schuljahres mit verschiedenen Aktivitäten und sicher auch einigen besonderen Momenten. Wir wünschen allen Klassen, Lehrkräften und Familien einen guten Abschluss des Schuljahres und viel Freude bei den bevorstehenden Veranstaltungen. An Sie, lieber Zuhörer, vielen Dank, dass Sie uns durch die Sendung begleitet haben. Ich freue mich, Sie auch in der nächsten Sendung wieder zu begrüßen. Auf Wiederhören, bis zum nächsten Mal bei Neuland informiert.

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0: Es la hora 17 en punto. La temperatura 31 grados 3 décimas.
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1: Hallo und herzlich willkommen zu Nachrichten im Fokus heute am Mittwoch, den 2. September.
0: Nationale Nachrichten.
1: Paraguay legt Haushaltsentwurf für 2027 vor. Wirtschaftsminister Oscar Loera hat dem Kongress den Haushaltsentwurf für 2027 mit einem Gesamtvolumen von rund 27,7 Milliarden US-Dollar vorgelegt. Das entspricht einem Anstieg von 11,5% gegenüber dem Vorjahr. Für das Gesundheitswesen sind rund 3 Milliarden Dollar vorgesehen, davon 762 Millionen für Medikamente und medizinische Mittel. Für Bildung sind 10,4 Billionen Guaraníes eingeplant, unter anderem für zusätzliche Lehrergehälter. Das Haushaltsdefizit soll 3,9% des Bruttoinlandsprodukts betragen. Zudem plant der Staat neue Schulden in Höhe von 2,1 Milliarden Dollar, vor allem zur Finanzierung von Gesundheitsausgaben, Straßenbau und Sozialwohnungen. Fiskalía informiert Schüler über Sicherheit in sozialen Netzwerken. Das Programm Fiscalía en Escuelas y Colegios hat 60 Schüler einer Schule in Asunción über Cyberkriminalität und Sicherheit in sozialen Netzwerken informiert. Dabei ging es vor allem um die Vermeidung von Risiken und einen verantwortungsvollen Umgang mit digitalen Plattformen. Außerdem erklärten Mitarbeiter der Staatsanwaltschaft die Aufgaben des Ministeriums und dessen Rolle bei der Untersuchung von Straftaten. Das landesweite Programm soll Kindern und Jugendlichen helfen, Gefahren im Internet frühzeitig zu erkennen und Straftaten vorzubeugen. Unternehmensgründungen bringen Investitionen von 384 Millionen US-Dollar. Nach Angaben des paraguayischen Wirtschaftsministeriums MIG haben neu gegründete Unternehmen Investitionen von insgesamt 384 Millionen US-Dollar angekündigt. Die Zahlen zeigen die zunehmende Dynamik bei der Gründung und Formalisierung von Unternehmen im Land. Das MIG betont, dass die neuen Unternehmen zur Schaffung von Arbeitsplätzen und zur wirtschaftlichen Entwicklung beitragen. Besonders wichtig sind dabei Investitionen in verschiedene Wirtschaftsbereiche, die die private Aktivität und die Wettbewerbsfähigkeit Paraguays stärken sollen.
0: Internationale Nachrichten.
1: EU setzt Fleischimporte aus Brasilien aus. Die Europäische Union setzt ab Donnerstag, dem 3. September, die Einfuhr von Rind- und Geflügelfleisch aus Brasilien aus. Auch Eier und Honig sind betroffen. Grund sind fehlende Garantien Brasiliens, dass die EU-Vorschriften zum Einsatz von Antibiotika in der Tierhaltung eingehalten werden. Brasilien muss nun nachweisen, dass die europäischen Gesundheitsstandards erfüllt werden. Eine laufende Prüfung könnte bei Geflügel und Honig eine Wiederaufnahme der Exporte in den kommenden Wochen ermöglichen, während es bei Rindfleisch länger dauern könnte. Die EU und der Mercosur hatten erst im Mai ihr Handelsabkommen vorläufig in Kraft gesetzt. USA sichern sich einen großen Anteil an Venezuelas Ölreserven. US-Präsident Donald Trump hat ein Abkommen mit Venezuela angekündigt, das den USA eine Mehrheitsbeteiligung an 65 Milliarden Barrel Ölreserven sichern soll. Trump bezeichnete es als das größte Ölgeschäft der Geschichte. Nach Angaben von US-Außenminister Marco Rubio sollen dadurch fast 100 Milliarden US-Dollar an privaten Investitionen nach Venezuela fließen. Geplant ist die Entwicklung von 17 Ölfeldern. Trump erwartet zudem niedrigere Benzinpreise in den USA. Experten betonen jedoch, dass die Umsetzung noch Fragen offen lässt und die vollständige Inbetriebnahme 5 bis 10 Jahre dauern könnte. G20 China warnt vor neuen natürlichen Dämmen nach Flutkatastrophe in Nepal. China warnt nach der schweren Flut in der Grenzregion zu Nepal vor neuen natürlichen Dämmen durch Erdrutsche. Zwei bereits entstandene Dämme sind inzwischen fast vollständig ausgelaufen, doch weitere Hangerutsche könnten den Fluss erneut blockieren. Die Flut wurde vergangene Woche durch den Zusammenbruch einer großen Eismasse an einem Gletscher ausgelöst. Rettungskräfte und Behörden überwachen die betroffene Region weiterhin.
0: Sportnachrichten.
1: Fitness in Paraguay wird immer stärker zum Teil des Wohlbefindens. In Paraguay verändert sich die Art, wie Menschen trainieren. Neben körperlicher Fitness gewinnen Gesundheit, psychisches Wohlbefinden, Ernährung und Erholung an Bedeutung. Viele suchen flexible Trainingsmöglichkeiten, die zu ihrem Alltag und ihren persönlichen Zielen passen. Auch die Technologie spielt eine größere Rolle. Apps und digitale Plattformen helfen dabei, Trainingspläne zu erstellen, Fortschritte zu verfolgen und Übungen individuell anzupassen. So wird Sport zunehmend als Teil eines gesunden Lebensstils verstanden, der Menschen in verschiedenen Lebensphasen begleiten soll. Carlos Alcaraz startet erfolgreich ins US Open. Nach 139 Tagen Verletzungspause ist Carlos Alcaraz erfolgreich ins Einzel beim US Open zurückgekehrt. Der Spanier besiegte den Russen Roman Safiulin mit 6:4, 6:4 und 6:4 und zeigte dabei eine überzeugende Leistung. Der zweimalige US Open-Sieger will seinen Titel in New York verteidigen.
0: Lokale Nachrichten.
1: Einladung zum Informationsabend der Kooperative Neuland. Der Verwaltungsrat der Kooperative Neuland lädt alle Mitglieder herzlich zu einem Informationsabend ein. Thema der Veranstaltung ist das Ergebnis der Machbarkeitsstudie zum Bau eines Wasserkanals, das von der Interkolonialen Wasserkommission vorgestellt wird. Die Veranstaltung findet am Montag, den 7. September um 19 Uhr im Auditorium des Saab Neuland statt. Fragen und Meinungen zur Studie sowie zu weiteren Möglichkeiten der Wasserbeschaffung sind willkommen. Die Machbarkeitsstudie wird im Zeitraum vom 7. bis 15. September in allen drei Chaco-Kolonien präsentiert. Sie hören den Wetterbericht für heute Mittwoch. Am Morgen ist es zunächst klar und sonnig, die Temperaturen liegen bei etwa 16 Grad und steigen bis zum späten Vormittag auf rund 24 Grad. Der Wind weht schwach bis mäßig aus östlichen Richtungen. Am Nachmittag bleibt es sonnig, die Temperaturen erreichen bis zu 29 Grad, dazu weht ein mäßiger Wind aus Nordost. Am Abend bleibt der Himmel klar, die Temperaturen sinken auf etwa 22 Grad, der Wind weht schwach bis mäßig aus Nordost. Das waren die Nachrichten für heute Mittwoch, den 2. September. Am 2. September wird der Welttag der Kokosnuss gefeiert. Er wurde 2009 von der internationalen Coconut Community ins Leben gerufen und soll auf die Bedeutung der Kokosnuss für Ernährung, Wirtschaft und Kultur aufmerksam machen. Kokosnüsse werden unter anderem für Kokosmilch, Öl, Wasser und Süßigkeiten verwendet. Der Aktionstag soll außerdem die Arbeit der Kokosbauern würdigen und für einen nachhaltigen Umgang mit natürlichen Ressourcen sensibilisieren. Damit schließt der Nachrichten.

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